0: Moteur. Ça tourne. Action.
1: Von zu Essen eingeladen.
2: Hallo Mama. Betty, was soll das denn?
3: Was denn?
4: Das da.
3: Sie kommt gleich.